Ja, ich würde sagen, Kollege Sam, egal, diesen wäre ich nach 19 Minuten, schön, dass ich Radio Mosambik, Kagaza.